0: und heil zu schneiden.
1: Denn wovon lebt der Mensch?
0: Denn am Morgen.